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Auf Wiedersehen.

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Dankeschön für eingeschaltet haben und das Programm. Ich lade Ihnen alle ein, weiter anzuschalten das nächste Mal. Wenn Sie gesehen wollen, oder Sie haben vielleicht eine Frau über das Programm, oder vielleicht über das Heil in Christus, wo Sie können die Überzeugung haben, dass Ihre Sinnenschuld vergibt ist, und dass Sie wollen für alle Ewigkeit im Himmel sein, wir würden hier in Ihnen mithelfen, aufgrund von Gottes Wort. Römer 10, Vers 13 sagt, wer immer den Herrn in seinen Namen anruft, wird selig worden. Bitte schrift nur denselben Radiosender, wo ihr noch horchen.

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Liebe Brüder und Schwestern, grüß in dem Namen von unserem Herrn Jesus Christus. Möchte der Herr uns weiter alle an die Seen den Tag schenken, wie wir von der noch das letzte Eng lesen in 1. 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Du sagst es so: Wir wissen, dass wer von Gott geboren ist, der sündigt nicht, sondern wer von Gott geboren ist, der bewahrt sich und der Ärger wird ihn nicht antasten. Wir wissen, dass wir von Gott sind und die ganze Welt im Argen liegt. Wir wissen aber, dass der Sohn Gottes gekommen ist und hat uns einen Sinn gegeben, dass wir erkennen den Wahrhaftigen. Und wir sind in den Wahrhaftigen, in seinen Sohn Jesus Christus. Dieser ist der wahrhaftige Gott und das ewige Leben.

Kinder, hütet euch vor den Abgärtern. Amen. 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

Liebe Brüder und Schwestern, in Tauhörigkeit, grüße in dem Namen von unserem Herrn Jesus Christus. Möchte Herr uns alle ein gesegneten Tag schenken. 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Dasselbe war am Anfang bei Gott. Alle Dinge sind durch dasselbe gemacht und ohne dasselbe ist nichts gemacht, was gemacht ist. In ihm war das Leben und das Leben war das Licht der Menschen. Und das Licht scheint in der Finsternis und die Finsternis hat's nicht begreifen. 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Wir haben dort leben, wo wir sollen haben, dort auch wir leben, dort leben, in der Gemeinschaft mit Gott haben wir durch den Sündenfall verloren. Die Menschen leben von der Zeit an in der Düsternis. Alle Menschen sind im Düsteren geboren, können wir so sein. Wir können nicht sein, was wir sein sollen, wir können nicht so leben, was wir leben sollen. Du wirst kam Jesus auf diese Erde, um uns ein Leben zu geben, was in der Ewigkeit bestehen würde, was das Leben, was wir nun haben, nicht wird. 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Wir proben viele verschiedene gute Dinge anzuwenden und proben irgendwo vielleicht unsere Radung zu verdauen, aber eigentlich lebt ein Mensch im Düsteren, solange es der ohne Jesus lebt. 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Wer einmal und fangt zu sehen, und erkannt, ich habe kein ewiges Leben. Wenn das Leben hier so einmal zu eng ist, dann ist alles zum eng. Dann geht es einfach nicht wieder, so wie das auf das Leben. Und was dann wieder geht, ist Düsternis, ist ewiges Verdammnis. Wenn wir dort erkennen, dass wir haben keine Macht selbst, uns das ewige Leben zu nehmen, dann wollen wir anfangen zu fragen, wieso ist dann ewiges Leben? Mit dem Evangelium bewies dort so sehr klar, wo dort ist. 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Er wird selbst uns den Weg wiesen, wo wir da hinkommen, und er wird uns du auch im Dachen holen. Wir wollen nicht mehr dürfen in der Düsternis leben, in der Sinn leben, in der Verlorenheit, wo wir nicht wollten, wo wir hinkommen. 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
1: Dennoch eine fröhliche Familie.

Was seid ihr eine fröhliche Familie? Sagte Tante Bertha Eberts Busch, als sie an einem Sonntagnachmittag den Berg zu uns heraufgekeucht war. Der guten, behäbigen Metzgermeistersfrau fiel es immer ein wenig schwer, den Pfad zu unserem Haus auf der Höhe hinanzuklimmen. Aber nicht allein darum kam sie so selten zu uns, sondern auch, weil in der großen bekannten Metzgerei Eberts Busch immer so viel Betrieb war, dass sie sich kaum frei machen konnte. »Ihr habt's gut«, redete sie an diesem Nachmittag weiter und ließ sich mit einem tiefen Seufzer neben Mutter auf der Bank vor dem Haus nieder. »Du hast es doch noch besser«, rief unser Karl vorwitzig. »Du hast doch viel mehr Geld als wir.« Wir anderen Kinder, die rings um unsere Mutter saßen und mit ihr gesungen hatten, sahen ihn strafend an. Und Mutter streifte ihn mit einem besorgten Blick. Sie bangte damals schon oft um ihn, ob er nicht einmal zu

denen gehören würde, die da reich werden wollen und dadurch, wie die Heilige Schrift sagt, in Versuchung und Stricke fallen. Tante Ewertsbusch strich ihm über den kurz geschorenen blonden Haarschopf und sagte, »Ach Kind, Geld macht nicht glücklich. Singt mir, geplagten Frau, doch eins von euren schönen Liedern. Das macht mir mehr Freude als ein blitzblanker Taler. Und solch einen Taler sollt ihr dafür auch jetzt von mir bekommen.« »Dann singen wir dir jetzt, lasst die Herzen immer fröhlich und mit Dank erfüllet sein, denn der Vater in dem Himmel nennt uns seine Kinderlein«, schlug Hermann, unser Jüngster, vor. Und dann schmetterten wir alle miteinander so fröhlich, dass es gewiss bis ins Tal hinabschallte. Immer fröhlich, alle Tage Sonnenschein, voller Schönheit ist der Weg des Lebens, fröhlich lasst uns immer sein. Unsere liebe Mutter ließ dabei ihre Augen über ihre Kinderschar schweifen, und heute ist es mir erst recht bewusst, dass wir es ihr, vor allen anderen Menschen, zu danken hatten, dass in unserer Kindheit alle Tage Sonnenschein war, dass unser Weg des Lebens voller Schönheit war und dass wir auch schon in früher Jugend den anderen, den richtigen Weg des Lebens erkennen durften. Allerdings mag an diesem Sonntagnachmittag der blanke Taler der Tante dazu beigetragen haben, dass unsere Fröhlichkeit noch lauter wurde. Wir wussten genau, dass solch ein Taler viel, viel wert war und dass man viel, viel dafür kaufen konnte. Verschleckert oder für nichtigen Tand ausgegeben wurde er gewiss nicht von uns. Wir brauchten diesmal gar nicht zu fragen, was mit ihm geschehen sollte. Er kam ohne Zweifel in die Weihnachtskasse. Ja, schon um die Osterzeit, oder noch eher, fingen wir an, für Weihnachten zu sparen. Jedes in seine kleine, tönerne Sparbüchse und dann überdies noch in die allgemeine Weihnachtskasse, die Mutter in ihrem blank polierten Klappschrank verwahrte.

Weihnachten. Ja, das war das fröhlichste Fest in unserer fröhlichen Familie. Schon in der Adventszeit begann diese innige, tief innerliche Vorfreude. Dann waren unsere beliebten Dämmerstunden noch viel schöner als gewöhnlich. Wir sangen mit Mutter die alten, vertrauten Lieder. Jeden Tag sprach sie mit uns ein Wort der Heiligen Schrift, das Kommen des Herrn ankündigte. Und immer wieder lauschten wir ihr mit leuchtenden Augen, wenn sie selber von der Ankunft des Heilands, auf den die Väter hoffend sahen, erzählte.

deutlich sahen wir dann das stille Kämmerlein vor uns, worin die Jungfrau Maria betete, und vor dem strahlenden Boten des Herrn, dem Engel Gabriel, erschrak. Wie wurden unsere Herzen immer wieder von ihren schlichten Worten bewegt: »Ich bin des Herrn Magd«. Wollten wir Mädchen damals nicht alle, wie es unsere Mutter uns vorlebte, demütige Mägde des Herrn werden? Wenn der Vater abends Zeit für uns hatte, wurde unsere Adventsfreude lauter und irdischer. Wir vergoldeten mit ihm Nüsse, flochten Ketten und Körbchen für den Christbaum und halfen ihm, oft nur durch bewunderndes Zuschauen, Esel, Öchslein und viele Schäflein schnitzen, wovon ich heute noch einige aufbewahre. Und dann kam der heilige Abend. Was war das ein Jubel! 11 Kinder unter dem Weihnachtsbaum! Gibt es wohl etwas Schöneres als solch einen Kinderreichtum, als einen Lichterbaum mit so viel strahlenden Kinderaugen darunter? Bei der Bescherung las der Vater zuerst das Weihnachtsevangelium, dann sangen wir »O du Fröhliche, o du Selige«. Jedes Kind musste einen Vers, ein Bibelwort aufsagen. Nach dem gemeinsamen Lied »Stille Nacht, heilige Nacht« nahmen Vater und Mutter dann das große weiße Laken ab, das den Gabentisch bedeckte. Da gab es keine Kostbarkeiten, keine Prunkstücke. In einem Jahr zum Beispiel bekam Minchen den ersehnten Regenschirm, Emma Leinentuch für ihre Aussteuer, Alwine einen Pelzkragen, von unseren selbstgezogenen Kaninchen natürlich, und ich zu meinem Entzücken einen Muff, da ich immer so unter kalten Händen litt. Für die Kleinen war das Schaukelpferd, das bisher ein Apfelschimmel gewesen war, zu einem Fuchs angestrichen worden. Und die Puppen prangten in neuen Kleidern oder hatten gar neue Arme oder einen neuen Kopf erhalten. Ein jedes von uns hatte dazu einen gefüllten Teller. O, dieser Jubel! Jeder Apfel, jede Nuss wurden gezählt, und wenn eines eine Nuss, einen Kringel weniger hatte, so schob Mutter mit leisem Lächeln das Fehlende dazu. Lobt Gott, ihr Christen allzugleich, sangen wir meist am Schluss unserer Bescherung. Und wir freuten uns. Wir freuten uns so sehr, nicht allein über unsere bescheidenen Geschenke, sondern auch und vor allem darüber, dass der Heiland geboren war. Dass uns das die Hauptsache bedeutete, dafür hatte auch unsere Mutter gesorgt.

Die fröhliche Familie. Haus immer fröhlich. So nannte man uns oft scherzend. Aber gewiss ist unsere Mutter nicht immer fröhlich gewesen. Kann doch ein Christ nicht ohne Leid sein, wie es in einem alten Lied heißt. Und in einem Jahr haben wir alle miteinander an unserem fröhlichsten Fest, dem Weihnachtsfest, bittere Tränen vergossen. Und es waren dennoch fröhliche Weihnachten. Diese traurigen und trotzdem fröhlichen Weihnachten hatten wir unserer ältesten Schwester Emma zu verdanken. Emma war uns allen so etwas wie eine zweite Mutter. Sie glich unserer lieben Mutter nicht nur im Äußeren mit ihren blonden Haaren und blauen Augen, sondern auch in ihrem fröhlichen, ausgeglichenen Wesen war sie ganz die zweite Mutter. Mutter selber aber war sie die beste Freundin, Stütze und Vertraute. Wir liebten unsere Emma alle sehr. Mit all unseren kleinen Nöten konnten wir uns ebenso gut zu ihr wie zu Mutter flüchten. Und eines der kleinsten hing ihr fast dauernd am Rockzipfel. Wir bangten schon vor dem Tag, da sie uns verlassen würde. So stolz ich auch darauf war, dass sich einer meiner Lehrer mit ihr verlobt hatte, so traurig war ich, wenn ich daran dachte, dass sie einmal nicht mehr in unserem Haus auf dem Berg sein würde. »Gelt, Emma, du gehst noch nicht fort?« fragte ich manchmal leise und schmiegte mich an sie. Das tat ich vor allem, wenn sie einmal ein stilles Stündchen benutzte und einen Brief an ihren Bräutigam schrieb. Dann schlich ich mich zu ihr und bettelte, »Geh noch nicht fort von uns.« Sie lächelte dann und versprach, »Noch nicht, Kleines.« Aber sie schaute dabei mit so verträumten Augen in die Ferne, dass es mir Angst wurde und ich vorwurfsvoll klagte, »Ach, du bist ja jetzt schon nicht mehr richtig bei uns.« Dann tröstete mich mein Bruder Karl stolz, »Sei still, wir beide besuchen unsere Emma dann in Südafrika.« Emmas Bräutigam war nämlich als Missionslehrer nach Afrika ausgereist. Ich aber schüttelte unwillig Karls derbe Bubenhand von meiner Schulter und murrte, »Ach, einmal willst du nach Amerika und einmal nach Afrika, und zum guten Schluss bleibst du bis an dein Lebensende hier, wo du geboren bist.« Und so ist es auch wirklich geschehen. Aber Karls Sohn hat das Fernweh seines Vaters geerbt. Er ist jetzt in Amerika. Und seine Enkel, ach, die können schon kein Wörtlein Deutsch mehr sprechen.

In jener Adventszeit waren wir Kinder besonders stolz auf unsere Emma. Sie hatte eine wunderschöne Singstimme. Und am Nachmittag des heiligen Abends sollte sie in der Hauptkirche ein Solo singen. »Das ist mein Schwanengesang«, sagte sie auf dem Weg zur Kirche zu mir, die ich fröhlich an ihrer Hand durch den Schnee schlitterte und stapfte. »Wirst du denn nun ein Schwan?«, fragte ich höchst verwundert. Sie lachte. »Nein, Kleines«, erwiderte sie, »so nennt man das letzte Lied, das Lied, das man zum Abschied singt. Die Sage erzählt, wenn ein Schwan sterben muss, so schwingt er sich noch einmal in die Luft und singt ein Lied.« »Aber du stirbst doch nicht«, rief ich entsetzt. »Du bist heute ein kleines Dummes«, sagte meine große Schwester. »Du verstehst mich immer noch nicht. Ich meine nur, dies ist mein Abschiedsgesang für unsere Gemeinde. Du weißt doch, dass ich im neuen Jahr nach Südafrika ausreise. Dies ist die letzte Weihnacht, die ich hier mit euch feiere.« Ich wurde wieder ein wenig betrübt darüber. Ich mochte gar nie daran erinnert werden, dass Emma von uns scheiden wollte. Aber am heiligen Abend blieb nicht viel Zeit zur Traurigkeit. Wir traten in die Kirche. Die Kerzen auf den beiden hohen Lichterbäumen neben dem Altar leuchteten. Die Augen aller Menschen ringsum leuchteten. Alles war voller Erwartung, voller Vorfreude. Brausend setzte die Orgel ein. Die Gemeinde sang das Eingangslied und ich sang so laut und begeistert mit, dass mir fast war, als ob meine Brust zerspringe. Als ich einmal zu Karl zu meiner Linken und Alwine zu meiner Rechten hinsah, da hatten sie hochrote Köpfe voll lauter inbrünstigem Singen. Aber am allerschönsten war dann doch Emmas Gesang, der danach von der Orgel empore zu der Gemeinde niederschwebte.

Ich merkte, wie viele neben, vor und hinter mir vor Ergriffenheit weinten. Tante Ebertsbusch flüsterte Mutter zu: »Wie ein Engel!« Mir selber war es, als wäre der Himmel uns ganz, ganz nahe gekommen. So nahe, dass ich ihn ordentlich verspürte. So wie es Weihnachten ja auch wirklich der Fall ist.

Auf dem Heimweg drückte ich mich noch fester an Emma. Ich hüpfte wie ein ausgelassenes Lämmlein neben ihr her und presste fest ihre Hand. Sie hatte keine Handschuhe angezogen, aber diese Hand war sehr heiß. Plötzlich wandte sie sich wie hilfesuchend zur Mutter um und sagte, »Mir wird so heiß, so eng«, und schon schoss ein Blutstrom aus ihrem Mund. Ich schrie entsetzt auf. Oh, es war furchtbar, wie dieses Blut unaufhörlich über Emmas Mantel hinab in den Schnee floss. Ich schrie und schrie und ich lief und lief immer weiter den Berg hinauf unserem Haus zu. Dort vor der verschlossenen Haustür warf ich mich in den Schnee und weinte und schluchzte. Ich weiß gar nicht mehr, wie ich dann wieder aufgestanden, wie ich ins Haus hineingekommen bin. Ich weiß auch nicht, wie sie Emma nach Hause gebracht haben. Ich erinnere mich noch dunkel, dass Onkel Ewertsbuschs kleiner Wagen mit den Rappen davor später vor unserer Tür stand. Ich saß mit den anderen Geschwistern, dann zitternd und vor Angst und Kälte immer wieder zusammenschauend in unserer ungeheizten Schlafstube. In der ganzen Wohnung war ein Hin und Her, aber nicht solch fröhliches, geheimnisvolles wie sonst vor der Bescherung. Einmal kam unsere Zweitälteste, Minchen, zu uns herein. Sie hatte in der Küche zur Hand gehen müssen. Sie berichtete uns, der Arzt hätte gesagt, es wäre in der Lunge eine Ader geplatzt und helfen könnte er auch nicht viel. Damals wusste man noch nichts von Tuberkulose und noch weniger von ihrer Heilung. Man machte auch noch keine Blutübertragungen, die einem Menschen, dessen roter Lebensstrom dahingeflossen ist, wieder neue Kraft zuführen können. Wir saßen alle mit gefalteten Händen auf den Bettkanten. Aber ich weiß nicht, ob wir in unserer Verstörung gebetet haben. Und dann kam Mutter zu uns. Sie war totenblass, aber ihre Augen leuchteten so liebevoll auf uns herab wie immer. »Kommt, Kinder«, sagte sie. »Es ist Zeit zur Bescherung. Wir wollen Weihnachten feiern.« »Aber Emma?« stammelte ich. Alle schauten Mutter gespannt an. »Emma will es durchaus so«, erwiderte sie. Und dann gingen wir in die Weihnachtsstube. Emma lag blass und still unter dem Weihnachtsbaum. Ja, sie hatte darauf bestanden, dass unsere Feier nicht aufgeschoben würde und sie daran teilnehme. Sie lächelte uns zu, aber sie sprach nicht. Minchen flüsterte mir zu, dass sie wieder einen Blutsturz gehabt hätte. Diesmal hatte Emma besonders viel zu Weihnachten bekommen. Es waren allerlei Sachen, die sie für ihren Haushalt und sich selber in Afrika gebrauchen sollte. Sie schaute lächelnd über all die Päckchen und Packen hin, die Mutter um sie her aufgebaut hatte. Dann flüsterte sie, »Nun müsst ihr singen, hört ihr? Singt zuerst wie immer, o du Fröhliche, und dann, fröhlich soll mein Herze springen.« Wir gehorchten, aber diesmal wollte kein lauter Jubelgesang zustande kommen. Wir saßen scheu und still auf unseren Plätzen. Mit schwankender Stimme las Vater die Weihnachtsgeschichte vor. Emma hörte mit geschlossenen Augen zu. Danach war es lange still im Raum. Nur die Kerzen knisterten. Plötzlich richtete sich Emma auf und sagte, »Die nächste Weihnacht feiere ich nicht mehr hier.« »Nein«, rief Karl, »in Afrika.« »Nein«, entgegnete Emma, »im Himmel.« Sie fasste dabei nach Mutters Hand und flüsterte, »Lasst mich gehen, dass ich Jesus möge sehen.« Mutter widersprach nicht. Sie fragte, »Wird es dir denn nicht schwer, von uns zu scheiden?« »Doch, Mutter«, erwiderte Emma. »Aber ich fühle es, dass ich gehen muss. Ich dachte zwar, ich dürfte dem Herrn noch hier auf Erden unter den Heiden dienen. Und ich habe ja auch Johannes lieb. Und ja, Mutter, es wurde mir schwer, daran zu denken, dass ich euch so plötzlich verlassen muss. Aber nun, hier unter dem Christbaum, habe ich mich durchgerungen. Mutter, denk dir, wie wird uns sein,
wenn endlich nach dem schweren, doch nach dem letzten ausgekämpften Streit wir aus der Fremde in die Heimat kehren und einziehen in das Tor der Ewigkeit. Sie wandte sich wieder an uns Kinder. Singt, Kinder, singt! Weihnachten ist ein fröhliches Fest. Soll es denn durch mich ein Trauerfest werden? Ihr sollt eine fröhliche Familie bleiben, hört ihr? Ich habe mein letztes Lied auf Erden gesungen. Bald singe ich im höheren Chor. Nun singt für mich mit. Ermattet ließ sie sich zurücksinken. Wieder färbte sich ihr Taschentuch, das sie vor den Mund drückte, rot. Und wir sangen. Wir sangen, nun singet und seid froh, bis zu der Strophe. Wo ist der Freudenort? Ach, nirgends mehr denn dort, da die Engel singen, zusammt den Heiligen all und die Psalmen klingen im hohen Himmelssaal. Ah ja, wären wir da, ah ja, wären wir da. Dann richtete sich Emma noch einmal auf und flüsterte, jetzt singt, heut schließt er wieder auf die Tür zum schönen Paradies. Der Cherub steht nicht mehr dafür, Gott sei Lob, Ehr und Preis. Gott sei Lob, Ehr und Preis, wiederholte Emma mit kaum noch hörbarer Stimme. Freut euch doch mit mir, dass ich Weihnachten im Himmel feiern darf. Fröhliche Weihnachten. Ihr Kopf sank auf das Kissen zurück. Ohne dass es uns jemand befohlen hätte, sanken wir alle um sie her auf die Knie. Ich weiß nicht, wie lange wir so verharrten. Die Kerzen am Christbaum knisterten leise. Eine nach der anderen verlosch. Der Himmel, die Ewigkeit war nicht nur nahe. Sie war bei uns, um uns, und in der Ewigkeit kennt man keine Zeit. Endlich hörte ich Vater mit halb erstickter Stimme sagen, »Nun feiert Emma fröhliche Weihnachten.«

Als wir 10 Kinder 3 Tage danach mit Vater von der Beerdigung heimkehrten, kam uns Mutter entgegen. Sie nahm ein jedes von uns fest in den Arm und sagte: »Nun wartet Emma in der Ewigkeit auf uns, in der himmlischen Weihnachtsfreude. Wir wollen ihren Wunsch erfüllen und beweisen, dass Christen auch im Leid Weihnachtsfreude haben. Wir bleiben die fröhliche Familie.« Und so sind wir die fröhliche Familie geblieben. Und der Schein dieser Fröhlichkeit strahlt noch heute über Kinder und Kindeskinder.

0: Die Kinder unserer Familie waren teils Vater, teils Mutter ähnlich. Die blonden, blauäugigen glichen Mutter. Die schwarzlockigen mit den dunklen Augen Vater. Aber allesamt waren es, wie Mutter noch kurz vor ihrem Tod dankbar sagte, brave, gottesfürchtige Kinder. Und allesamt waren wir, wie Freunde und Bekannte lobten, hübsche Kinder. Hierbei gab es allerdings eine Ausnahme. Unsere derbe Guste konnte man beim besten Willen nicht schön, noch nicht einmal hübsch nennen. Sie hat einen Kopf wie ein Eichenklotz, hatte Vater einmal geäußert. Und sie selber hatte allen Ernstes behauptet, sie hätte eine doppelte Hirnschale, darum spürte sie die Kopfnüsse nicht, die sie als Kind wegen ihres jungenhaften Benehmens oft einheimste. Ja, wie aus Holz geschnitzt war sie, aber ein Künstler hatte sie bestimmt nicht geschnitzt. Heute denke ich dabei manchmal an die Geschichte von der Madonna Brutta, der hässlichen Madonna, in deren grobe Hülle man in Kriegszeiten eine Statue aus purem Gold versteckt hatte. Guste hatte auch ein goldenes Herz. Keine von uns war so unermüdlich fleißig, so aufopfernd, so selbstlos. Keine liebte mit solch leidenschaftlicher Selbstaufgabe. Ach, wird unsere Guste jemals einen Menschen finden, der sie so liebt, wie sie selber liebt? Hörte ich einmal Mutter leise zu Vater sagen, als ich wegen einer Erkrankung in der Elternkammer schlafen durfte. Damals war es noch selbstverständlich, dass ein Mädchen heiratete, wenn es nicht krank oder presthaft war. Auch Guste sammelte fleißig an ihrer Aussteuer. Sie hatte gewiss die reichste von uns allen. Schon als 13-Jährige hatte sie in Tante Ewertsbuschs Haushalt geholfen. Sie hatte das, wie alles, was sie in die Hand nahm, mit großem Eifer, ja, man kann wohl sagen, mit Begeisterung getan. Für Guste waren Scheuerfeste immer wirkliche Feste. Die wohlhabende und kinderlose Metzgerfrau hatte mit Lohn und Lob nie gekargt. Und so häufte sich in Gustes Truhe ein Ballen Leinen auf den anderen, neben silbernen Löffeln und allen möglichen Schätzen, und auf ihrem Sparbuch wuchs der Betrag auch ständig an. »Ich gebe euch Kleinen später davon ab«, versprach Guste immer, »wenn wir ihren Reichtum bestaunten. Mich nimmt doch keiner. Wer verliebt sich in solch einen Metzgergesellen wie ich bin?« »Verlieben braucht sich keiner in dich«, hatte Mutter darauf sanft gesagt. »Aber liebhaben wird dich einer. Habe ich dich nicht auch lieb?« »Ja, du, Mutter«, hatte Guste darauf gerufen und hatte Mutter wieder einmal so fest in ihre kräftigen Arme geschlossen, dass Mutter leise »Oh« geklagt hatte. Auch die Liebe zwischen Mann und Frau hängt nicht immer von einem schönen Äußeren ab, hatte Mutter dann belehrt. Im Himmel werden die rechten Ehen geschlossen und von dort aus werden die goldenen Fäden zwischen Mann und Frau gesponnen. Am Abend hatte Mutter uns dann das schöne Paul-Gerhardt-Lied vom Ehestand vorgelesen, worin es heißt: Die sich nach dem Angesicht niemals hier bevor gekannt, auch sonst im geringsten nicht mit Gedanken zugewandt, deren Herzen, deren Hand knüpft Gott in ein Liebesband. Jeder findet, jeder nimmt, was da höchst ihm ausersehen, was im Himmel ist bestimmt, pflegt auf Erden zu geschehen. Und was denn nun so geschicht, das ist sehr wohl ausgericht. Wir Mädchen hörten andächtig zu. Wir kamen ja nach und nach alle in das Alter, dass wir wie unsere Emma und unser Minchen einen Bräutigam haben würden, wenn wir vier Jüngsten auch noch in die Schule gingen. Nun, vielleicht bin ich außersehen, dass ich eine Familientante werde, sagte Guste noch vor sich hin, aber sie ließ dabei den Kopf nicht hängen, sondern stürzte sich gleich danach auf die Messing- und Zinnkannen und Teller, die sie zum Sonntag noch auf Hochglanz scheuern wollte, weil wir Kleineren das mit unseren schwachen Kräften doch nicht so konnten wie sie. An Guste selber, die sich so mühte, alles zum Glänzen und Blinken zu bringen, war wenig Glänzendes, außer ihrer Nase, womit wir sie manchmal neckten.
1: »Das kommt von der Kernseife«, erklärte sie dann ungerührt.
0: Eines Abends aber, als sie nach Hause kam, trug sie etwas Glänzendes, allerdings etwas matt Glänzendes. Es war ein schmaler, silberner Reif, den sie an ihrem derben Arm der Mutter hinstreckte.
1: »Ich hab ihn geschenkt bekommen«,
0: murmelte sie so verlegen, wie wir unsere Guste gar nicht kannten.
1: »Minchen kann ihn ja haben.« »Was man geschenkt bekommen hat, darf man nicht weitergeben«, belehrte Mutter lächelnd.
0: »Und wer war der freundliche Spender?«
1: »Der Ferkelsbauer«,
0: brummte Guste noch verlegener, mit gesenktem Kopf, und sie wurde zu unserem Staunen blutrot.
1: »Wer ist das denn?« fragte Mutter noch lächelnd.
0: »Hat er an Onkel Iwerzbusch Ferkel verkauft?«
1: Guste nickte. »Schon oft. Er kommt aus Westfalen. Dort züchten sie besonders gute Schweine. Die werden mit Eicheln gefüttert, und das gibt einfach großartige Schinken und Mettwürste. Ich sag euch, so etwas Feines.«
0: Ihre Augen leuchteten.
1: »Dieser Ferkelsbauer ist sicher so ein dicker, knubbeliger Westfale mit einem roten Gesicht, einer Kartoffelnase und Borstenhaaren«, rief Karl.
0: Guste blitzte ihn an.
1: »Du könntest dich freuen, wenn du mal so ein bildschöner Mann würdest«, schalt sie zornig. »Goldblond ist er und wohl 2 Meter groß. Bei der Garde hat er gedient. Einen eigenen Hof hat er nicht, weil er der zweite Sohn ist, aber ein Gut hat er gepachtet, so eins gibt es hier gar nicht in der Gegend, hat Onkel Iwerzbusch gesagt. Was der ist, weißt du noch nicht zu werden, ja.«
0: »Ha, Guste ist verliebt«, neckte Alwine.
1: »Da gibt's bald wieder eine Verlobung.«
0: Da hatte sie von Gustes kräftiger Hand eine Ohrfeige, dass sie laut aufschrie.
1: »Der nimmt eine so hässliche wie mich doch nicht«,
0: rief Guste dabei, und dann weinte sie ebenso laut, aber noch verzweifelter als Alwine, und lief hinaus.

Wir erfuhren danach einige Wochen nichts mehr von diesem Ferkelsbauer, der in Gustes Leben getreten war. Ich hörte nur manchmal nachts Guste neben mir im Bett weinen. So heftig und leidenschaftlich, wie sie alles tat. Alvine hatte es auch gehört. Wir wagten aber nicht, Guste nach dem Westfalen zu fragen oder sie gar zu necken. Erstens hatte es uns Mutter verboten. Und zweitens hatten wir gehörig Respekt vor Gustes kräftigen Ohrfeigen. Trotzdem wusste ich sofort, wer dieser große, blonde Mann war, der eines Samstagnachmittags mit Tante Ewartsbusch den Berg zu uns heraufgestiegen kam, als ich vor dem Haus saß und strickte. So klein ich war und äußerlich auch blieb, so hatte ich für so etwas doch ein feines Gemerk. Guste hätte zu meiner Aufklärung gar nicht den Schrubber samt dem Eimer umzuwerfen brauchen, womit sie gerade unsere Vortreppe putzte, und mit fliegenden Röcken fort in den Garten zu laufen. Ich bekam einen gehörigen Guss ab, aber um die Ehre des Hauses zu retten, schrie ich nicht, sondern verschwand rasch und still in meiner Schlafkammer, um mich umzuziehen. Später hörte ich Lenchen und Alvine nach Guste rufen. Aber sie schien nicht auffindbar zu sein, denn auch als Tante Ewartsbusch und der fremde Gast sich verabschiedeten, hörte man Gustes Stimme nicht. Und leise sprechen, so dass man sie nicht heraushörte, das hat Guste nie gekonnt.

0: Am Abend erfuhren wir Geschwister nichts von den Absichten des Besuchers, und zu fragen wagten wir weder die Eltern noch unsere streitbare Guste, die zudem mit verweinten Augen herumlief und ein Gesicht machte, als suche sie, wen sie verschlingen könnte. Erst am nächsten Tag sickerte es durch, dass der Ferkelsbauer wohl unsere Guste haben wolle, sie ihn aber nicht. Wir waren einfach sprachlos, das heißt, sprechen taten wir doch. »Die ist ja nicht gescheit«, rief unsere Alwine. »Er so ein bildschöner Mann und sie so hässlich.« »Ja, gerade darum will sie ihn nicht«, wusste Lenchen. »Wenn's noch umgekehrt wäre«, meinte ich. »Das versteht ihr noch nicht«, belehrte unser Minchen, die junge Braut, weise, und zog den Stickfaden sorgsam durch das Leinen des Kissenbezuges. »Wenn ich hässlich wäre, hätte ich meinen schönen Albert auch nicht genommen.« Nun, diese Bemerkung, die unsere hübsche große Schwester in ehrlicher Überzeugung gemacht hatte, hat sie noch schwer bereut, denn wie oft ist sie von uns Geschwistern später damit geneckt worden.
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mir es mich hier aus erster Hand falle. 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Wie würde sich da unsere Tinja verhüllen? 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

Und so, wir haben uns nicht mehr allein. 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Einer halb dem anderen. 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In der zweiten Geschichte haben wir eine andere Begebenheit, auch von zwei Jungs von damals, und das sind zwei gute Freunde. Aber ob sie sich einander halten, oder wir gehen die miteinander an. 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

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Und wenn du Fragen hast oder Antwort schreiben willst, dann hast du nur diese Adresse: tellen-py@gmail.com. 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

Danke, Schenkchenge, für eine Schuldzähne, um diese Andacht zu hören. Und ich würde mich auch sehr freuen, wenn ihr würde nächstens weiter hören wollen, nur die Andacht davon, jeder Tag mit Jesus.

0: The Clock, es saß.
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0: The clock is 7.
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Ein verkehrtes Herz muss von mir weichen, den Bösen leide ich nicht. Wer seinen Nächsten heimlich verleumdet, den vertilge ich. Ich mach den nicht, der stolze Gebärde und hohen Mut hat. Meine Augen sehen nach den Treuen im Lande, dass sie bei mir wohnen und habe gerne fromme Diener. Falsche Leute halte ich nicht in meinem Hause. Die Lügner gedeihen nicht bei mir. Jeden Morgen will ich vertilgen alle Gottlosen im Lande, dass ich alle Übeltäter ausrate aus der Stadt des Herrn. 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

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Und wir hoffen, dass das von unserem Programm gönnt zum Sehen gewesen ist. 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

0: 30 Minuten.
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0: The clock is 12.
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1: Die Glocke ist 12 mit 30 Minuten.
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Wir wissen, dass wir von Gott sind und die ganze Welt im Argen liegt. Wir wissen aber, dass der Sohn Gottes gekommen ist und hat uns einen Sinn gegeben, dass wir erkennen den Wahrhaftigen. Und wir sind in den Wahrhaftigen, in seinen Sohn Jesus Christus. Dieser ist der wahrhaftige Gott und das ewige Leben. 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

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Wir möchten Jesus kommen und erkennen, dort ist der einzige Weg, der zum Leben führt. Wer wir noch beten? Herr Jesus, wir danken dir, dass du bist in diese Welt gekommen, dass du selbst bist Fleisch geworden und dass du dein Leben gegeben hast. Wir danken dir, dass du bist abgestorben von dort und dass du uns nun alle ewige Leben gibst, die an dein Namen glauben. Wir beten, dass du was mit uns sein, uns Kraft und Freudigkeit geben, die zu bekannt, aus der ewige Gott, der von Ewigkeit her ist. Wir beten um deinen Segen. Amen.

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Liebe Brüder und Schwestern, und auch höre ich euch, wir sind im Namen von unserem Herrn Jesus Christus. Möchte der Herr uns alle einen gesegneten Tag schenken, wir wollen uns von der, mit Wort Versen betrachten, mit Evangelium Johannes Kapitel 1, der erste Versen. Du sagst es so, im Anfang war das Wort war bei Gott und Gott war das Wort. Dasselbe war am Anfang bei Gott. Alle Dinge sind durch dasselbe gemacht und ohne dasselbe ist nichts gemacht, was gemacht ist. In ihm war das Leben und das Leben war das Licht der Menschen. Und das Licht scheint in der Finsternis und die Finsternis hat's nicht begreifen. Wir sehen hier so im Umfang, wo Johannes das Evangelium Umfang dort hei von dort Wort reden det. Wir wollen Luther sein, wenn wir wieder lesen, zum Beispiel Vers 14, wo wir dort all sein, dort das Wort erst Fleisch geworden in unja uns gewohnt hab. Das ist ein Evangelium, wo wird ganz besonders betätigen det, dort Jesus Gottes Sohn ist, dort Gott als Mensch geworden, und der selbe Zeit, dass Jesus Gott ist. Das sagt hier so, am Anfang wir dort Wort, in dort Wort wir bei Gott, in Gott wir dort Wort. Jedes Mal, wenn das hier dort Wort abnahmen det, dann bedient dort Jesus, wo wir Luther sein, zum Beispiel, wo ich auch seht, wenn wir den 14. Vers hier so kurz lesen, du sagst, das Wort ward Fleisch und wohnte unter uns, und wir sahen seine Herrlichkeit, eine Herrlichkeit als des angeborenen Sohnes vom Vater voller Gnade und Wahrheit. Wir sehen hier so, dort wird es hier Jesus gemeint, Johannes will ein Buch schreiben von den Herrn Jesus, er will das Evangelium schreiben, was passiert ist. Das Evangelium bedient dir eine gute Nachricht. Und hier so fangt er damit an, dort wie klar haben, wenn wir von den Herrn Jesus reden, dann reden wir von Gott. Am Anfang wie dort wird. Dort wird wir bei Gott, in Gott wir dort wird. In alle Dinge sind euch das selbe gemerkt. Das heißt, das selbe wir am Anfang bei Gott. Also das ist eine Dreieinigkeit Gottes, was wir auch Luther waren, Meier betrachten noch, dort der Helde Jesus erst auch, dass die dritte Person in der Gottheit, Vater, Sohn und Helde Jesus, die sind eint. In alles, was wir sein, was in dieser Welt gemerkt ist, dort ist alles von Gott gemerkt. Durch Jesus ist dort alle erschaffen. Wo er hier will, das erste Stück mit Anfang, dort uns Leben fehlt, dort uns Menschen Licht fehlt. Gott selbst erst auf diese Erde gekommen, in der Zeit, hei wir dort leben, in dort leben, dort wir dort Licht für die Menschen. Jesus wird Mensch, hei wir dort leben, wo die Menschen wörtlich fehlt. Wir haben dort Leben, wo wir sollen haben, dort auch wir leben, dort leben, in der Gemeinschaft mit Gott habe ich durch den Sündenfall verloren. Die Menschen leben von der Zeit an in der Düsternis. Alle Menschen sind im Düsteren geboren, können wir so sein. Wir können nicht sein, was wir sein sollen. Wir können nicht so leben, was wir leben sollen. Du wirst kam Jesus auf diese Erde, um uns ein Leben zu geben, was in der Ewigkeit bestehen würde. Was das Leben, was wir nun haben, nicht wird. Und dann sagt er so, dort uns auch ein Licht fehlt. Dort wie ihr dort Licht kriegt, Jesus, wir dort Licht. Wir leben, so ihr sagt, jäßlich im Düsteren. Wir proben viele verschiedene gute Dinge anzuwenden und proben irgendwo vielleicht unsere Radung zu verdauen. Aber eigentlich lebt ein Mensch im Düsteren, solange es der ohne Jesus lebt. Jesus, wir auch dort Licht. Dann sagt er, in der Düsternis der Haft dort nicht begreben. Und dort ist das Schwierige, was von der und auch ist. Dort ein Mensch, viel mehr will lieber im Düsteren leben als im Licht. Jesus ist gekommen, um den Mensch Licht zu geben. Jesus selbst ist das Licht. Wer einmal anfängt zu sehen und erkennt, ich habe kein ewiges Leben, wenn das Leben hier so einmal zu eng ist, dann ist alles zum eng. Dann geht es einfach nicht wieder, so wie es auf das Leben, und was dann wieder geht, ist Düsternis, ist ewiges Verdammnis. Wenn wir dort erkennen, dass wir haben keine Macht selbst, uns dort ewige Leben zu nehmen, dann wollen wir anfangen zu fragen, wieso ist dann ewige Leben? Mit dem Evangelium wies dort so sehr klar, wo das ist. Jesus Christus ist dort. Er ist dort Wort, das Wort Gottes, dort ist dort Leben. Er ist dort Licht. Er wird selbst uns den Weg wiesen, wo wir da hinkommen, und er wird uns da auch im Dachen holen. Wir wollen nicht mehr dürfen in der Düsternis leben, in der Sinn leben, in der Verlorenheit, wo wir nicht wollten, wo wir hingehen. Das sag ich hier,
die Finsternis hat's nicht begreifen. Also sagst du, was von dir und auch noch, dort fehle dort nicht begriffen. Die Sache ist, dort ein Mensch selbst so fleischlich ist, wegen wie dort geboren sein, jäßlich dort geboren sein, in uns Fleisch dort eigentlich jen und erst im Dachen zu kommen. Wir schämen uns, im Dachen zu kommen. 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Ein Mensch, der immer begriffen kann, dort wie Jesus, du hast Licht, du hast Leben, der kann nicht im Diesteren rückkommen, der kann dort einmal begreifen, hier so, auch wenn ich schon gut enttäuscht du, dort ich ein Sünder sein, dort ich verloren sein, dort ich keinmal wörtlich hat Jesus eingenommen, dort ich keinmal wörtlich hat mit Jesus gelebt, vielleicht hat ich viele gute Dinge im Leben getan, vielleicht hat ich in der Gemeinde mitgearbeitet in irgendeiner Hinsicht, aber trotzdem hat der Mensch einmal bekannt, und erkannt, ich habe ohne Jesus gelebt. Und wenn wir das einmal bekannt, und hier so mit einem bewussten Sein nach Jesus kommen, mit einem abrechten Hort, tauschen und Buße tun, dort wir haben ohne Jesus gelebt, dann können wir in das Licht leben. Möchte Herr uns hier ansehen, dort wir sehen, wird studieren, Jesus als erst dort wird, wenn wir in der Bibel wollen lesen, dann wo wir dort fangen, wenn wir wollen unsere Übung aufmerken, in Kicken, wo es wörtlich leben, wo es wörtlich leben zu fing, wo es wörtlich licht. Dann sagt die Bibel, dann wird er sich fing luten von uns. Möchte Herr uns hier ansehnen. Werden wir noch tot beten. Vor dem Himmel, wir danken dir, wir loben und preisen dir für deine Genut, dass du den Sehen hast auf diese Welt geschickt. Herr Jesus, wir danken dir, dass du bist Mensch geworden, dass du uns hast Leben gebracht, dass du uns hast Licht gebracht, dass du dein Wort hast hingeluten, dass wir können nur die kommen, erkennen, was du wärst, und dass wir können, dass wir Leben haben. Wir beten, dass du uns alle was hier ansegnen. 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
1: Dennoch eine fröhliche Familie.

Was seid ihr eine fröhliche Familie?« sagte Tante Bertha Ebertsbusch, als sie an einem Sonntagnachmittag den Berg zu uns heraufgekeucht war. Der guten, behäbigen Metzgermeistersfrau fiel es immer ein wenig schwer, den Pfad zu unserem Haus auf der Höhe hinanzuklimmen. Aber nicht allein darum kam sie so selten zu uns, sondern auch, weil in der großen bekannten Metzgerei Ebertsbusch immer so viel Betrieb war, dass sie sich kaum frei machen konnte. »Ihr habt's gut«, redete sie an diesem Nachmittag weiter und ließ sich mit einem tiefen Seufzer neben Mutter auf der Bank vor dem Haus nieder. »Du hast es doch noch besser«, rief unser Karl vorwitzig. »Du hast doch viel mehr Geld als wir.« Wir anderen Kinder, die rings um unsere Mutter saßen und mit ihr gesungen hatten, sahen ihn strafend an. Und Mutter streifte ihn mit einem besorgten Blick. Sie bangte damals schon oft um ihn, ob er nicht einmal zu denen gehören würde, die da reich werden wollen und dadurch, wie die Heilige Schrift sagt, in Versuchung und Stricke fallen. Tante Ebertsbusch strich ihm über den kurz geschorenen blonden Haarschopf und sagte, »Ach Kind, Geld macht nicht glücklich. Singt mir, geplagten Frau, doch eins von euren schönen Liedern. Das macht mir mehr Freude als ein blitzblanker Taler. Und solch einen Taler sollt ihr dafür auch jetzt von mir bekommen.« »Dann singen wir dir jetzt, lasst die Herzen immer fröhlich und mit Dank erfüllet sein, denn der Vater in dem Himmel nennt uns seine Kinderlein«, schlug Hermann, unser Jüngster, vor. Und dann schmetterten wir alle miteinander so fröhlich, dass es gewiss bis ins Tal hinabschallte. Immer fröhlich, alle Tage Sonnenschein, voller Schönheit ist der Weg des Lebens, fröhlich lasst uns immer sein. Unsere liebe Mutter ließ dabei ihre Augen über ihre Kinderschar schweifen, und heute ist es mir erst recht bewusst, dass wir es ihr, vor allen anderen Menschen zu danken hatten, dass in unserer Kindheit alle Tage Sonnenschein war, dass unser Weg des Lebens voller Schönheit war und dass wir auch schon in früher Jugend den anderen, den richtigen Weg des Lebens erkennen durften. Allerdings mag an diesem Sonntagnachmittag

Weihnachten zu sparen. Jedes in seine kleine, tönerne Sparbüchse und dann überdies noch in die allgemeine Weihnachtskasse, die Mutter in ihrem blank polierten Klappschrank verwahrte.

Weihnachten. Ja, das war das fröhlichste Fest in unserer fröhlichen Familie. Schon in der Adventszeit begann diese innige, tief innerliche Vorfreude. Dann waren unsere beliebten Dämmerstunden noch viel schöner als gewöhnlich. Wir sangen mit Mutter die alten, vertrauten Lieder. Jeden Tag sprach sie mit uns ein Wort der Heiligen Schrift, das Kommen des Herrn ankündigte. Und immer wieder lauschten wir ihr mit leuchtenden Augen, wenn sie selber von der Ankunft des Heilands, auf den die Väter hoffend sahen, erzählte.

deutlich sahen wir dann das stille Kämmerlein vor uns, worin die Jungfrau Maria betete, und vor dem strahlenden Boten des Herrn, dem Engel Gabriel, erschrak. Wie wurden unsere Herzen immer wieder von ihren schlichten Worten bewegt: »Ich bin des Herrn Magd«. Wollten wir Mädchen damals nicht alle, wie es unsere Mutter uns vorlebte, demütige Mägde des Herrn werden? Wenn der Vater abends Zeit für uns hatte, wurde unsere Adventsfreude lauter und irdischer. Wir vergoldeten mit ihm Nüsse, flochten Ketten und Körbchen für den Christbaum und halfen ihm, oft nur durch bewunderndes Zuschauen, Esel, Öchslein und viele Schäflein schnitzen, wovon ich heute noch einige aufbewahre. Und dann kam der heilige Abend. Was war das ein Jubel! 11 Kinder unter dem Weihnachtsbaum! Gibt es wohl etwas Schöneres als solch einen Kinderreichtum, als einen Lichterbaum mit so viel strahlenden Kinderaugen darunter? Bei der Bescherung las der Vater zuerst das Weihnachtsevangelium, dann sangen wir »O du Fröhliche, o du Selige«. Jedes Kind musste einen Vers, ein Bibelwort aufsagen. Nach dem gemeinsamen Lied »Stille Nacht, heilige Nacht« nahmen Vater und Mutter dann das große weiße Laken ab, das den Gabentisch bedeckte. Da gab es keine Kostbarkeiten, keine Prunkstücke. In einem Jahr zum Beispiel bekam Minchen den ersehnten Regenschirm, Emma Leinentuch für ihre Aussteuer, Alwine einen Pelzkragen, von unseren selbstgezogenen Kaninchen natürlich, und ich zu meinem Entzücken einen Muff, da ich immer so unter kalten Händen litt. Für die Kleinen war das Schaukelpferd, das bisher ein Apfelschimmel gewesen war, zu einem Fuchs angestrichen worden. Und die Puppen prangten in neuen Kleidern oder hatten gar neue Arme oder einen neuen Kopf erhalten. Ein jedes von uns hatte dazu einen gefüllten Teller. Oh, dieser Jubel! Jeder Apfel, jede Nuss wurden gezählt, und wenn eines eine Nuss, einen Kringel weniger hatte, so schob Mutter mit leisem Lächeln das Fehlende dazu. Lobt Gott, ihr Christen allzugleich, sangen wir meist am Schluss unserer Bescherung. Und wir freuten uns. Wir freuten uns so sehr, nicht allein über unsere bescheidenen Geschenke, sondern auch und vor allem darüber, dass der Heiland geboren war. Dass uns das die Hauptsache bedeutete, dafür hatte auch unsere Mutter gesorgt.

Die fröhliche Familie. Haus immer fröhlich. So nannte man uns oft scherzend. Aber gewiss ist unsere Mutter nicht immer fröhlich gewesen. Kann doch ein Christ nicht ohne Leid sein, wie es in einem alten Lied heißt. Und in einem Jahr haben wir alle miteinander an unserem fröhlichsten Fest, dem Weihnachtsfest, bittere Tränen vergossen, und es waren dennoch fröhliche Weihnachten. Diese traurigen und trotzdem fröhlichen Weihnachten hatten wir unserer ältesten Schwester Emma zu verdanken. Emma war uns allen so etwas wie eine zweite Mutter. Sie glich unserer lieben Mutter nicht nur im Äußeren mit ihren blonden Haaren und blauen Augen, sondern auch in ihrem fröhlichen, ausgeglichenen Wesen war sie ganz die zweite Mutter. Mutter selber aber war sie die beste Freundin, Stütze und Vertraute. Wir liebten unsere Emma alle sehr. Mit all unseren kleinen Nöten konnten wir uns ebenso gut zu ihr wie zu Mutter flüchten, und eines der kleinsten hing ihr fast dauernd am Rockzipfel. Wir bangten schon vor dem Tag, da sie uns verlassen würde. So stolz ich auch darauf war, dass sich einer meiner Lehrer mit ihr verlobt hatte, so traurig war ich, wenn ich daran dachte, dass sie einmal nicht mehr in unserem Haus auf dem Berg sein würde. »Gelt, Emma, du gehst noch nicht fort?« fragte ich manchmal leise und schmiegte mich an sie. Das tat ich vor allem, wenn sie einmal ein stilles Stündchen benutzte und einen Brief an ihren Bräutigam schrieb. Dann schlich ich mich zu ihr und bettelte, »Geh noch nicht fort von uns.« Sie lächelte dann und versprach, »Noch nicht, Kleines.« Aber sie schaute dabei mit so verträumten Augen in die Ferne, dass es mir Angst wurde und ich vorwurfsvoll klagte, »Ach, du bist ja jetzt schon nicht mehr richtig bei uns.« Dann tröstete mich mein Bruder Karl stolz, »Sei still, wir beide besuchen unsere Emma dann in Südafrika.« Emmas Bräutigam war nämlich als Missionslehrer nach Afrika ausgereist. Ich aber schüttelte unwillig Karls derbe Bubenhand von meiner Schulter und murrte, »Ach, einmal willst du nach Amerika und einmal nach Afrika, und zum guten Schluss bleibst du bis an dein Lebensende hier, wo du geboren bist.« Und so ist es auch wirklich geschehen. Aber Karls Sohn hat das Fernweh seines Vaters geerbt. Er ist jetzt in Amerika. Und seine Enkel, ach, die können schon kein Wörtlein Deutsch mehr sprechen.

In jener Adventszeit waren wir Kinder besonders stolz auf unsere Emma. Sie hatte eine wunderschöne Singstimme. Und am Nachmittag des Heiligen Abends sollte sie in der Hauptkirche ein Solo singen. »Das ist mein Schwanengesang«, sagte sie auf dem Weg zur Kirche zu mir, die ich fröhlich an ihrer Hand durch den Schnee schlitterte und stapfte. »Wirst du denn nun ein Schwan?«, fragte ich höchst verwundert. Sie lachte. »Nein, Kleines«, erwiderte sie, »so nennt man das letzte Lied, das Lied, das man zum Abschied singt. Die Sage erzählt, wenn ein Schwan sterben muss, so schwingt er sich noch einmal in die Luft und singt ein Lied.« »Aber du stirbst doch nicht«, rief ich entsetzt. »Du bist heute ein kleines Dummes«, sagte meine große Schwester. »Du verstehst mich immer noch nicht. Ich meine nur, dies ist mein Abschiedsgesang für unsere Gemeinde. Du weißt doch, dass ich im neuen Jahr nach Südafrika ausreise. Dies ist die letzte Weihnacht, die ich hier mit euch feiere.« Ich wurde wieder ein wenig betrübt darüber. Ich mochte gar nie daran erinnert werden, dass Emma von uns scheiden wollte. Aber am Heiligen Abend blieb nicht viel Zeit zur Traurigkeit. Wir traten in die Kirche. Die Kerzen auf den beiden hohen Lichterbäumen neben dem Altar leuchteten. Die Augen aller Menschen ringsum leuchteten. Alles war voller Erwartung, voller Vorfreude. Brausend setzte die Orgel ein. Die Gemeinde sang das Eingangslied und ich sang so laut und begeistert mit, dass mir fast war, als ob meine Brust zerspringe. Als ich einmal zu Karl zu meiner Linken und Alwine zu meiner Rechten hinsah, da hatten sie hochrote Köpfe voll lauter inbrünstigem Singen. Aber am allerschönsten war dann doch Emmas Gesang, der danach von der Orgelempore zu der Gemeinde niederschwebte.

Ich merkte, wie viele neben, vor und hinter mir vor Ergriffenheit weinten. Tante Ebertsbusch flüsterte Mutter zu: »Wie ein Engel!« Mir selber war es, als wäre der Himmel uns ganz, ganz nahe gekommen. So nahe, dass ich ihn ordentlich verspürte. So wie es Weihnachten ja auch wirklich der Fall ist.

Auf dem Heimweg drückte ich mich noch fester an Emma. Ich hüpfte wie ein ausgelassenes Lämmlein neben ihr her und presste fest ihre Hand. Sie hatte keine Handschuhe angezogen, aber diese Hand war sehr heiß. Plötzlich wandte sie sich wie hilfesuchend zur Mutter um und sagte, »Mir wird so heiß, so eng.« Und schon schoss ein Blutstrom aus ihrem Mund. Ich schrie entsetzt auf. Oh, es war furchtbar, wie dieses Blut unaufhörlich über Emmas Mantel hinab in den Schnee floss. Ich schrie und schrie und ich lief und lief immer weiter den Berg hinauf unserem Haus zu. Dort vor der verschlossenen Haustür warf ich mich in den Schnee und weinte und schluchzte. Ich weiß gar nicht mehr, wie ich dann wieder aufgestanden, wie ich ins Haus hineingekommen bin. Ich weiß auch nicht, wie sie Emma nach Hause gebracht haben. Ich erinnere mich noch dunkel, dass Onkel Ewertsbuschs kleiner Wagen mit den Rappen davor später vor unserer Tür stand. Ich saß mit den anderen Geschwistern, dann zitternd und vor Angst und Kälte immer wieder zusammenschauend in unserer ungeheizten Schlafstube. In der ganzen Wohnung war ein Hin und Her, aber nicht solch fröhliches, geheimnisvolles wie sonst vor der Bescherung. Einmal kam unsere Zweitälteste, Minchen, zu uns herein. Sie hatte in der Küche zur Hand gehen müssen. Sie berichtete uns, der Arzt hätte gesagt, es wäre in der Lunge eine Ader geplatzt und helfen könnte er auch nicht viel. Damals wusste man noch nichts von Tuberkulose und noch weniger von ihrer Heilung. Man machte auch noch keine Blutübertragungen, die einem Menschen, dessen roter Lebensstrom dahingeflossen ist, wieder neue Kraft zuführen können. Wir saßen alle mit gefalteten Händen auf den Bettkanten. Aber ich weiß nicht, ob wir in unserer Verstörung gebetet haben. Und dann kam Mutter zu uns. Sie war totenblass, aber ihre Augen leuchteten so liebevoll auf uns herab wie immer. »Kommt, Kinder«, sagte sie. »Es ist Zeit zur Bescherung. Wir wollen Weihnachten feiern.« »Aber Emma?« stammelte ich. Alle schauten Mutter gespannt an. »Emma will es durchaus so«, erwiderte sie. Und dann gingen wir in die Weihnachtsstube. Emma lag blass und still unter dem Weihnachtsbaum. Ja, sie hatte darauf bestanden, dass unsere Feier nicht aufgeschoben würde und sie daran teilnehme. Sie lächelte uns zu, aber sie sprach nicht. Minchen flüsterte mir zu, dass sie wieder einen Blutsturz gehabt hätte. Diesmal hatte Emma besonders viel zu Weihnachten bekommen. Es waren allerlei Sachen, die sie für ihren Haushalt und sich selber in Afrika gebrauchen sollte. Sie schaute lächelnd über all die Päckchen und Packen hin, die Mutter um sie her aufgebaut hatte. Dann flüsterte sie, »Nun müsst ihr singen, hört ihr? Singt zuerst wie immer, O du Fröhliche, und dann, fröhlich soll mein Herz springen.« Wir gehorchten, aber diesmal wollte kein lauter Jubelgesang zustande kommen. Wir saßen scheu und still auf unseren Plätzen. Mit schwankender Stimme las Vater die Weihnachtsgeschichte vor. Emma hörte mit geschlossenen Augen zu. Danach war es lange still im Raum. Nur die Kerzen knisterten. Plötzlich richtete sich Emma auf und sagte, »Die nächste Weihnacht feiere ich nicht mehr hier.« »Nein«, rief Karl, »in Afrika.« »Nein«, entgegnete Emma, »im Himmel.« Sie fasste dabei nach Mutters Hand und flüsterte, »Lasst mich gehen, dass ich Jesus möge sehen.« Mutter widersprach nicht. Sie fragte, »Wird es dir denn nicht schwer, von uns zu scheiden?« »Doch, Mutter«, erwiderte Emma. »Aber ich fühle es, dass ich gehen muss. Ich dachte zwar, ich dürfte dem Herrn noch hier auf Erden unter den Heiden dienen. Und ich habe ja auch Johannes lieb. Und ja, Mutter, es wurde mir schwer daran zu denken, dass ich euch so plötzlich verlassen muss. Aber nun, hier unter dem Christbaum, habe ich mich durchgerungen. Mutter, denk dir, wie wird uns sein,
wenn endlich nach dem schweren, doch nach dem letzten ausgekämpften Streit wir aus der Fremde in die Heimat kehren und einziehen in das Tor der Ewigkeit. Sie wandte sich wieder an uns Kinder. Singt, Kinder, singt! Weihnachten ist ein fröhliches Fest. Soll es denn durch mich ein Trauerfest werden? Ihr sollt eine fröhliche Familie bleiben, hört ihr? Ich habe mein letztes Lied auf Erden gesungen. Bald singe ich im höheren Chor. Nun singt für mich mit. Ermattet ließ sie sich zurücksinken. Wieder färbte sich ihr Taschentuch, das sie vor den Mund drückte, rot. Und wir sangen. Wir sangen, nun singet und seid froh, bis zu der Strophe. Wo ist der Freudenort? Ach, nirgends mehr denn dort, da die Engel singen, zusammt den Heiligen all und die Psalmen klingen im hohen Himmelssaal. Ah ja, wären wir da, ah ja, wären wir da. Dann richtete sich Emma noch einmal auf und flüsterte, jetzt singt, heut schließt er wieder auf die Tür zum schönen Paradies. Der Cherub steht nicht mehr dafür, Gott sei Lob, Ehr und Preis. Gott sei Lob, Ehr und Preis, wiederholte Emma mit kaum noch hörbarer Stimme. Freut euch doch mit mir, dass ich Weihnachten im Himmel feiern darf. Fröhliche Weihnachten. Ihr Kopf sank auf das Kissen zurück. Ohne dass es uns jemand befohlen hätte, sanken wir alle um sie her auf die Knie. Ich weiß nicht, wie lange wir so verharrten. Die Kerzen am Christbaum knisterten leise. Eine nach der anderen verlosch. Der Himmel, die Ewigkeit war nicht nur nahe. Sie war bei uns, um uns, und in der Ewigkeit kennt man keine Zeit. Endlich hörte ich Vater mit halb erstickter Stimme sagen, »Nun feiert Emma fröhliche Weihnachten.«

Als wir 10 Kinder 3 Tage danach mit Vater von der Beerdigung heimkehrten, kam uns Mutter entgegen. Sie nahm ein jedes von uns fest in den Arm und sagte: »Nun wartet Emma in der Ewigkeit auf uns, in der himmlischen Weihnachtsfreude. Wir wollen ihren Wunsch erfüllen und beweisen, dass Christen auch im Leid Weihnachtsfreude haben. Wir bleiben die fröhliche Familie.« Und so sind wir die fröhliche Familie geblieben. Und der Schein dieser Fröhlichkeit strahlt noch heute über Kinder und Kindeskinder.

0: Die Kinder unserer Familie waren teils Vater, teils Mutter ähnlich. Die blonden Blauäugigen glichen Mutter. Die Schwarzlockigen mit den dunklen Augen Vater. Aber allesamt waren es, wie Mutter noch kurz vor ihrem Tod dankbar sagte, brave, gottesfürchtige Kinder. Und allesamt waren wir, wie Freunde und Bekannte lobten, hübsche Kinder. Hierbei gab es allerdings eine Ausnahme. Unsere derbe Guste konnte man beim besten Willen nicht schön, noch nicht einmal hübsch nennen. Sie hat einen Kopf wie ein Eichenklotz, hatte Vater einmal geäußert. Und sie selber hatte allen Ernstes behauptet, sie hätte eine doppelte Hirnschale, darum spürte sie die Kopfnüsse nicht, die sie als Kind wegen ihres jungenhaften Benehmens oft einheimste. Ja, wie aus Holz geschnitzt war sie. Aber ein Künstler hatte sie bestimmt nicht geschnitzt. Heute denke ich dabei manchmal an die Geschichte von der Madonna Brutta, der hässlichen Madonna, in deren grobe Hülle man in Kriegszeiten eine Statue aus purem Gold versteckt hatte. Guste hatte auch ein goldenes Herz. Keine von uns war so unermüdlich fleißig, so aufopfernd, so selbstlos. Keine liebte mit solch leidenschaftlicher Selbstaufgabe. Ach, wird unsere Guste jemals einen Menschen finden, der sie so liebt, wie sie selber liebt? Hörte ich einmal Mutter leise zu Vater sagen, als ich wegen einer Erkrankung in der Elternkammer schlafen durfte. Damals war es noch selbstverständlich, dass ein Mädchen heiratete, wenn es nicht krank oder presthaft war. Auch Guste sammelte fleißig an ihrer Aussteuer. Sie hatte gewiss die reichste von uns allen. Schon als 13-Jährige hatte sie in Tante Ewertsbuschs Haushalt geholfen. Sie hatte das, wie alles, was sie in die Hand nahm, mit großem Eifer, ja, man kann wohl sagen, mit Begeisterung getan. Für Guste waren Scheuerfeste immer wirkliche Feste. Die wohlhabende und kinderlose Metzgerfrau hatte mit Lohn und Lob nie gekargt. Und so häufte sich in Gustes Truhe ein Ballen Leinen auf den anderen, neben silbernen Löffeln und allen möglichen Schätzen, und auf ihrem Sparbuch wuchs der Betrag auch ständig an. »Ich gebe euch Kleinen später davon ab«, versprach Guste immer, wenn wir ihren Reichtum bestaunten. »Mich nimmt doch keiner. Wer verliebt sich in solch einen Metzgergesellen wie ich bin?« »Verlieben braucht sich keiner in dich«, hatte Mutter darauf sanft gesagt. »Aber liebhaben wird dich einer. Habe ich dich nicht auch lieb?« »Ja, du, Mutter«, hatte Guste darauf gerufen und hatte Mutter wieder einmal so fest in ihre kräftigen Arme geschlossen, dass Mutter leise »Oh« geklagt hatte. Auch die Liebe zwischen Mann und Frau hängt nicht immer von einem schönen Äußeren ab, hatte Mutter dann belehrt. Im Himmel werden die rechten Ehen geschlossen und von dort aus werden die goldenen Fäden zwischen Mann und Frau gesponnen. Am Abend hatte Mutter uns dann das schöne Paul-Gerhardt-Lied vom Ehestand vorgelesen, worin es heißt: Die sich nach dem Angesicht niemals hier bevor gekannt, auch sonst im geringsten nicht mit Gedanken zugewandt, deren Herzen, deren Hand knüpft Gott in ein Liebesband. Jeder findet, jeder nimmt, was da höchst ihm ausersehen. Was im Himmel ist bestimmt, pflegt auf Erden zu geschehen. Und was denn nun so geschicht, das ist sehr wohl ausgericht. Wir Mädchen hörten andächtig zu. Wir kamen ja nach und nach alle in das Alter, dass wir wie unsere Emma und unser Minchen einen Bräutigam haben würden, wenn wir für Jüngsten auch noch in die Schule gingen. Nun, vielleicht bin ich ausersehen, dass ich eine Familientante werde, sagte Guste noch vor sich hin, aber sie ließ dabei den Kopf nicht hängen, sondern stürzte sich gleich danach auf die Messing- und Zinnkannen und Teller, die sie zum Sonntag noch auf Hochglanz scheuern wollte, weil wir Kleineren das mit unseren schwachen Kräften doch nicht so konnten wie sie. An Guste selber, die sich so mühte, alles zum Glänzen und Blinken zu bringen, war wenig Glänzendes, außer ihrer Nase, womit wir sie manchmal neckten.
1: »Das kommt von der Kernseife«,
0: erklärte sie dann ungerührt. Eines Abends aber, als sie nach Hause kam, trug sie etwas Glänzendes, allerdings etwas matt Glänzendes. Es war ein schmaler, silberner Reif, den sie an ihrem derben Arm der Mutter hinstreckte.
1: »Ich hab ihn geschenkt bekommen«,
0: murmelte sie so verlegen, wie wir unsere Guste gar nicht kannten.
1: »Minchen kann ihn ja haben.«
0: »Was man geschenkt bekommen hat, darf man nicht weitergeben«, belehrte Mutter lächelnd.
1: »Und wer war der freundliche Spender?«
0: »Der Ferkelsbauer«, brummte Guste noch verlegener, mit gesenktem Kopf, und sie wurde zu unserem Staunen blutrot.
1: »Wer ist das denn?« fragte Mutter noch lächelnd.
0: »Hat er an Onkel Iwerzbusch Ferkel verkauft?«
1: Guste nickte. »Schon oft. Er kommt aus Westfalen. Dort züchten sie besonders gute Schweine. Die werden mit Eicheln gefüttert, und das gibt einfach großartige Schinken und Mettwürste. Ich sag euch, so etwas Feines.«
0: Ihre Augen leuchteten.
1: »Dieser Ferkelsbauer ist sicher so ein dicker, knubbeliger Westfale mit einem roten Gesicht, einer Kartoffelnase und Borstenhaaren«, rief Karl.
0: Guste blitzte ihn an.
1: »Du könntest dich freuen, wenn du mal so ein bildschöner Mann würdest«, schalt sie zornig. »Goldblond ist er und wohl 2 Meter groß. Bei der Garde hat er gedient. Einen eigenen Hof hat er nicht, weil er der zweite Sohn ist, aber ein Gut hat er gepachtet, so eins gibt es hier gar nicht in der Gegend, hat Onkel Iwerzbusch gesagt. Was der ist, weißt du noch nicht zu werden, ja.«
0: »Ha, Guste ist verliebt«, neckte Alwine.
1: »Da gibt's bald wieder eine Verlobung.«
0: Da hatte sie von Gustes kräftiger Hand eine Ohrfeige, dass sie laut aufschrie.
1: »Der nimmt eine so hässliche wie mich doch nicht«,
0: rief Guste dabei, und dann weinte sie ebenso laut, aber noch verzweifelter als Alwine, und lief hinaus.

Mir erfuhren danach einige Wochen nichts mehr von diesem Ferkelsbauer, der in Gustes Leben getreten war. Ich hörte nur manchmal nachts Guste neben mir im Bett weinen. So heftig und leidenschaftlich, wie sie alles tat. Alwine hatte es auch gehört. Wir wagten aber nicht, Guste nach dem Westfalen zu fragen oder sie gar zu necken. Erstens hatte es uns Mutter verboten, und zweitens hatten wir gehörig Respekt vor Gustes kräftigen Ohrfeigen. Trotzdem wusste ich sofort, wer dieser große, blonde Mann war, der eines Samstagnachmittags mit Tante Evertsbusch den Berg zu uns heraufgestiegen kam, als ich vor dem Haus saß und strickte. So klein ich war und äußerlich auch blieb, so hatte ich für so etwas doch ein feines Gemerk. Guste hätte zu meiner Aufklärung gar nicht den Schrubber samt dem Eimer umzuwerfen brauchen, womit sie gerade unsere Vortreppe putzte, und mit fliegenden Röcken fort in den Garten zu laufen. Ich bekam einen gehörigen Guss ab, aber um die Ehre des Hauses zu retten, schrie ich nicht, sondern verschwand rasch und still in meiner Schlafkammer, um mich umzuziehen. Später hörte ich Lenchen und Alwine nach Guste rufen. Aber sie schien nicht auffindbar zu sein, denn auch als Tante Evertsbusch und der fremde Gast sich verabschiedeten, hörte man Gustes Stimme nicht. Und leise sprechen, so dass man sie nicht heraushörte, das hat Guste nie gekonnt.

0: Am Abend erfuhren wir Geschwister nichts von den Absichten des Besuchers und zu fragen wagten wir weder die Eltern noch unsere streitbare Guste, die zudem mit verweinten Augen herumlief und ein Gesicht machte, als suche sie, wen sie verschlingen könnte. Erst am nächsten Tag sickerte es durch, dass der Ferkelsbauer wohl unsere Guste haben wolle, sie ihn aber nicht. Wir waren einfach sprachlos, das heißt, sprechen taten wir doch. »Die ist ja nicht gescheit«, rief unsere Alwine. »Er so ein bildschöner Mann und sie so hässlich.« »Ja, gerade darum will sie ihn nicht«, wusste Lenchen. »Wenn's noch umgekehrt wäre«, meinte ich. »Das versteht ihr noch nicht«, belehrte unser Minchen, die junge Braut, weise, und zog den Stickfaden sorgsam durch das Leinen des Kissenbezuges. »Wenn ich hässlich wäre, hätte ich meinen schönen Albert auch nicht genommen.« Nun, diese Bemerkung, die unsere hübsche große Schwester in ehrlicher Überzeugung gemacht hatte, hat sie noch schwer bereut, denn wie oft ist sie von uns Geschwistern später damit geneckt worden.
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0: 5 mit 30 Minuten.
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Ein Reisebuch für das Leben. Ich bin erst in Psalm 119, Verses 105 bis 112 lese. Hier sagt es das. Dein Wort ist eine Lampe mit den weichten Wiese, auch ein Licht mit den stechten Bedache. Ich habe geschworen, dass ich deine gerechte Gesetze hölle war. Ich habe seine Gelede, aber bevor mein Leben, o Herr, so als du in dein Wort versprochen hast. Herr, lot die dort freiwillige Dankopfer uit mein Müll gefallen. En leer mi deine Gesetze. Mein Leben ist immer in deines vor, en doch vergeet ich dein Gesetz nicht. En de Gottlöser habe eine Schlang für mi abgestellt, aber ich sie nicht von dein Gesetz aufgeehrt. Deine Gesetze sind mein Eivet aufgeht, en ich freu mi von Horte deite Han. Ich hab mi im Hort vergenommen, deine Gesetze immer in ewig zu hüllen. Eine Reisebuch für das Leben. Aus Papa der Bibel nahm, checkt Rabbi Rolf nur die Flur. 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Die Bibel ist für Krieg nu, für Fendel und für Emma, sagt seine Mama Ferke. Wir können sehr viel lernen von der Vergangenheit, so dass wir nicht selbst die Fehler merken, was andere gemerkt haben. Papa sagt auch immer, dass die Bibel lesen wir sehr nützbar. Gott, sein einziger Sohn, Jesus, lebt auf dieser Erde, ohne einen Fehler zu merken. Dort ist sehr interessant davon zu lesen in Gott sein Wort. Rabbi stammt aber nicht mehr. Hei dachte die Bibel wie sehr langweilig. Das ist ja bloß von Menschen, die tausende Jahre drei lebten, sagt hei. Von der ist ja alles so viel anders. Aber als Papa bekannt mir, dass hei wohl nur Australien wanken abgeschaffte und dass seine Familie mitkönnen, wir Rabbi seien abgereicht. Und ein Tag brachte er Becher und Lohnkarte von seinen Schullehrer mit nach Hause. Mein Schullehrer im Friese ist in Australien gewesen, sagt Rabbi. Und er vertelt mir verschiedenste davon. Viele Dinge sind doch sehr anders als hier. Check mal nicht dort. Er liet mir sein Reisebuch. Dort erklärt, was von den Dingen einer durch kann tun und was einer nicht soll tun. Auch gute Plaza zum Besuchen. Ah, na dort ist ja alles sehr gut, sagt Papa. Aber was die dort nicht sehr langweilig wurde, das alles zu lesen? Und den Lehrer, mögt er nicht was fehlers und hat er auch nicht noch Probleme gehabt? Na, aber ganz sicher, lacht Robbie. Hei vertelt mir davon, so dass ich nicht dieselbst die Fehler schmerken würde. In diese Becher wurde nicht langweilig sein für mich. Ich will lernen, wo einer kann eine gute Reise haben und wo einer kann fertig werden in dort Land. Und dort halb am Friese ab seine Reise und dort wird uns auch helfen. Papa frintelt. Ein Reisebuch ist eine gute Idee, sagt hei. 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Prüfst du durch das Leben zu reisen ohne ein Reisebuch?
Glaubst du, dass die Bibel langweilig ist und nichts mehr von dir zu deiner Haft? 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Seine Gottes Kraft hat uns alles geschenkt, was wir zum Seelig wurden in ein frommes Leben brücken. 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Dein Wort ist eine Lampe mit den Weg zu weisen, auch ein Licht mit den Stich zu bedachen. 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Und unser Gedanke in dieser Geschichte ist, die Bibel ist das Reisebuch für dein Leben. Noch einmal, die Bibel ist das Reisebuch für dein Leben. Oh.

Dank, Shang-Cheng, für eine Schuldzahne, um diese Ondacht zu hören. Und ich würde mich auch sehr freuen, wenn ihr würde nächstens weiter hören wollen, nur die Ondacht davon, jeder Tag mit Jesus.

0: The Clock, es saß.
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0: The clock es saß, mit 30 Minuten.
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0: The clock is 7.
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1: 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Von Gnade und Recht will ich singen und dir, Herr, Lob sagen. Ich handle vorsichtig und redlich bei denen, die mir zugehören und wandle treulich in meinem Hause. Ich nehme mir keine böse Sache vor. Ich hasse den Übertreter und lasse ihn nicht bei mir bleiben. Ein verkehrtes Herz muss von mir weichen. Den Bösen leide ich nicht. Der seinen Nächsten heimlich verleumdet, den vertilge ich. Ich mach den nicht, der stolze Gebärde und hohen Mut hat. Meine Augen sehen nach den Treuen im Lande, dass sie bei mir wohnen und habe gerne fromme Diener. Falsche Leute halte ich nicht in meinem Hause. Die Lügner gedeihen nicht bei mir. Jeden Morgen will ich vertilgen alle Gottlosen im Lande, dass ich alle Übeltäter ausrate aus der Stadt des Herrn. 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

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Und wir hoffen, dass das von unserem Programm gut zum Sehen gewesen ist. Und ihr wollt nie in der Bibel lernen können. 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Auf Wiederhören.

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0: all mit 30 Minuten.
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0: mit 30 Minuten.
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